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1: Mit Katrin Steinberger. Weltweit gibt es seit dem Abend Probleme bei Microsoft. Viele Nutzer können sich nicht einloggen, keine Mails verschicken oder empfangen. Betroffen sind sowohl Unternehmenskunden von Microsoft 365 als auch private User des E-Mail-Dienstes Outlook. Ursache ist ein Fehler in der Cloud von Microsoft. Techniker arbeiten daran. Experten raten, am besten nichts am eigenen Computer verstellen. Wann alles wieder läuft, ist noch unklar. Die Bahn setzt ab heute das neue Alkoholverbot stufenweise an ihren Bahnhöfen um. Der Konzern erhofft sich dadurch unter anderem mehr Sicherheit für Fahrgäste und Beschäftigte. Es gibt aber auch Kritik an dem Verbot. Thomas Bremser fasst zusammen.
2: Teilweise gilt das auch schon auf dem Vorplatz. Aber mitnehmen kann ich Alkohol nach wie vor, sagt Bahnsprecherin Anja Bröker.
3: Wenn man eine Flasche Wein zum Beispiel in der Tasche hat, die verschlossen ist, dann ist das nach wie vor natürlich möglich. Aber was wir nicht wollen, ist, dass offen Alkohol konsumiert wird an den Bahnhöfen. Damit machen wir jetzt Schluss.
2: In Bahnhofskneipen und im ICE wird noch Alkohol ausgeschenkt. Auch eigene Flaschen oder Dosen darf ich in den Fernzügen trinken. In Regionalbahnen ist schon jetzt Alkohol teilweise verboten.
1: Die Inflation in Deutschland ist im August wieder gestiegen auf 2,9%. Das hat das Statistische Bundesamt mitgeteilt. Hauptgrund sind gestiegene Ölpreise wegen des Irankrieges. Auch Niedrigwasser am Rhein hat die Preise nach oben getrieben. Ingolstadt testet im Alltag zum ersten Mal KI im Amt für Ausländerwesen und Migration. Die Software prüft Anträge auf einen befristeten Aufenthaltstitel, sortiert die Unterlagen und bereitet alles für die Sachbearbeitung vor. Fehlen Dokumente, erstellt die KI einen Entwurf für ein Nachforderungsschreiben. Die Verantwortung bleibt aber beim Fachpersonal, betont die Stadt. Bewährt sich die Technik, will Ingolstadt sie für weitere Anträge nutzen. Uli Hoeneß freut sich auf das erste Treffen mit Bundestrainer Jürgen Klopp. Der Ehrenpräsident des FC Bayern München hat sich mit dem neuen Coach der DFB-Elf verabredet. Für Hoeneß ist er die beste Lösung. Er hofft, dass Klopp die Vorschusslorbeeren auch erfüllt. In Hamburg wurde Hoeneß bei den Sport-Bild Awards für sein Lebenswerk geehrt. 089
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1: Mit Katrin Steinberger. Weltweit gibt es aktuell massive Probleme bei Microsoft Outlook und Microsoft 365. Millionen E-Mails kommen nicht an oder lassen sich nicht versenden, Logins schlagen fehl, Postfächer frieren ein. Ursache ist ein Fehler in der Cloud-Infrastruktur von Exchange Online. Nutzer sollen nichts umstellen und abwarten, raten Experten. Microsoft spielt gerade Updates aus, um das Problem zu beheben. Ab sofort gibt es für die Schulen in Deutschland einen neuen Schub in Sachen Digitalisierung. Bund und Länder geben gemeinsam 5 Milliarden Euro aus. Das Geld kann in den nächsten 5 Jahren in Technik, WLAN und digitale Lernplattformen gesteckt werden. Die Vereinbarung dazu hat Bundesbildungsministerin Prien jetzt unterschrieben. Damit sollen alle Kinder und Jugendlichen, egal wo sie wohnen, die gleichen Chancen auf digitale Bildung bekommen. Nach dem Tod von König Harald legt der neue norwegische König Håkon VIII. Heute Mittag im Parlament seinen Eid ab. Einzelheiten von Julia Weschenbach.
2: Nach dem Tod seines Vaters am Freitag war Håkon sofort neuer König geworden. Der Eid auf die Verfassung ist aber nun ein Teil der Zeremonien rund um den Thronwechsel. Dem gestorbenen König Harald können die Norweger bis kurz vor dessen Begräbnis persönlich die letzte Ehre erweisen. Ab dem Nachmittag wird die Schlosskapelle in Oslo geöffnet, in der der Sarg des Monarchen aufgestellt ist. Besucher dürfen dann langsam daran vorbeigehen.
1: Eine knappe Mehrheit der Deutschen unterstützt die Zuckersteuer auf süße Getränke. 55% der Befragten sprechen sich laut Forsa-Umfrage dafür aus, 44 lehnen sie ab. Besonders groß ist die Zustimmung bei Anhängern der Grünen und der Regierungsparteien, also SPD und Union. Die Steuer soll den Konsum von Limo und Cola senken und gleichzeitig zusätzliche Einnahmen für den Staat bringen. In Lissabon wird der Elevador de Gloria komplett neu gebaut. Die alte Standseilbahn in Portugals Hauptstadt bleibt nach dem schweren Unfall mit 16 Toten stillgelegt. Die Stadt plant stattdessen ein modernes, sicheres System am gleichen historischen Ort. Die Ausschreibungen sollen nächstes Jahr starten. 2029 soll die neue Bahn dann wieder fahren. 089
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1: Mit Katrin Steinberger. Weltweit kommt es seit dem Abend bei Microsoft Outlook zu einer großen Störung. Betroffen sind Firmenkunden, aber auch private User. Es gibt Probleme beim Login sowie beim Senden und Empfangen von E-Mails. Teilweise friert die Anwendung auch ein. Techniker versuchen aktuell, die Dienste nach und nach wiederherzustellen. IT-Experten raten, keine Einstellungen am eigenen Gerät zu ändern und hängengebliebene Mails nicht mehrfach zu verschicken. Wie lange die Störung noch dauert, ist unklar. Abnehmspritzen gibt es schon länger in Deutschland, ab heute neu in den Apotheken die Abnehmpille als Medikament. Einerseits revolutionär, viele warnen aber vor dubiosen Anbietern. Claudia Wächter berichtet.
2: Schlucken ist für viele angenehmer als Spritzen und manche Apotheken rechnen offenbar schon mit einem wahren Ansturm auf die Abnehmpille. Die gibt's allerdings nur auf Rezept. Man muss sie täglich nehmen und aus eigener Tasche zahlen, aber sie habe vergleichbare Effekte wie die Spritze, sagen Fachleute. Allerdings betonen sie, die Pille ist kein Lifestyle-Produkt und sie warnen auch vor unseriösen Online-Anbietern oder auch Online-Ärzten.
1: In der Straße von Hormus ist schon wieder ein Öltanker angegriffen worden. Das Schiff ist während der Ausfahrt aus der Meerenge von 3 unbekannten Geschossen getroffen worden. Verletzt wurde bei dem Vorfall niemand. Wer für den Angriff verantwortlich ist, ist unklar. Der US-Sänger Lionel Richie liegt aktuell auf der Intensivstation. Er hofft, das Krankenhaus heute wieder verlassen zu können. Der Weltstar hatte sich beim Konzert am Samstag in St. Louis plötzlich unwohl gefühlt und musste sich für den letzten Song sogar hinsetzen, offenbar wegen Dehydration. Richie hatte sich selbst für Untersuchungen einweisen lassen. Der deutsche Tennisspieler Jannik Hanfmann hat sein Erstrundenspiel bei den US Open verloren. Der 34-Jährige verlor gegen den Chilenen Alejandro Davilo nach 4 Sätzen. Seine Teamkollegen Alexander Zverev, Jan-Lennard Struff und Daniel Altmaier müssen ihre Erstrundenmatches erst noch antreten. Tennis-Superstar Carlos Alcaraz ist nach einer längeren Verletzungspause souverän wieder ins Turnier gestartet und steht nach einem 3-Satz-Sieg in der nächsten Runde. 089.
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2: Heute Sonne und harmlose Wolken im Mix. Bis zu 25 Grad gibt's dazu in der Spitze. Und der Wettertrend für München und Umgebung. Morgen genauso. Donnerstag und Freitag sonnig und es wird nochmal heiß. Am Wochenende 30 Grad.
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3: Mit Katrin Steinberger. Guten Morgen. Der Digitalpakt 2.0 startet. Bundesbildungsministerin Prien hat die Vereinbarung unterschrieben. In den nächsten 5 Jahren gibt es 5 Milliarden Euro für die digitale Ausstattung der Schulen. Bund und Länder teilen sich die Kosten. Bezahlt werden zum Beispiel WLAN, Computer, Tablets, Schulserver und Lernplattformen. Damit sollen alle Kinder und Jugendlichen, egal wo sie wohnen, die gleichen Chancen auf digitale Bildung bekommen. Auch die Fortbildung der Lehrkräfte wird gefördert. Beim Internetriesen Microsoft läuft es nach und nach wieder. Ein Fehler in der Cloud hatte weltweit für massive Probleme gesorgt. Seit dem Abend hatten Millionen Nutzer Schwierigkeiten, sich einzuloggen, konnten weder E-Mails verschicken noch empfangen. Betroffen waren sowohl Unternehmenskunden von Microsoft 365 als auch private Nutzer des E-Mail-Dienstes Outlook. Nach dem Tod von König Harald legt der neue norwegische König Håkon VIII. Heute Mittag im Parlament seinen Eid ab. Einzelheiten von Julia Weschenbach.
4: Nach dem Tod seines Vaters am Freitag war Håkon sofort neuer König geworden. Der Eid auf die Verfassung ist aber nun ein Teil der Zeremonien rund um den Thronwechsel. Dem gestorbenen König Harald können die Norweger bis kurz vor dessen Begräbnis persönlich die letzte Ehre erweisen. Ab dem Nachmittag wird die Schlosskapelle in Oslo geöffnet, in der der Sarg des Monarchen aufgestellt ist. Besucher dürfen dann langsam daran vorbeigehen.
3: Die Geldsorgen bei Eltern in Deutschland nehmen zu. 27% fürchten, bald nicht mehr genug für die wichtigsten Dinge wie Essen oder Heizen zu haben. Vor einem Jahr waren es laut einer Umfrage von Save the Children noch 15%. Viele müssen bei Hobbys, Ausflügen oder Urlaub sparen. 83% wünschen sich entschiedenere Maßnahmen der Politik gegen Kinderarmut. Eine knappe Mehrheit der Deutschen unterstützt die Zuckersteuer auf süße Getränke. 55% der Befragten sprechen sich laut Forsa-Umfrage dafür aus, 44 lehnen sie ab. Besonders groß ist die Zustimmung bei Anhängern der Grünen und der Regierungsparteien, also SPD und Union. Die Steuer soll den Konsum von Limo und Cola senken und gleichzeitig zusätzliche Einnahmen für den Staat bringen.
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5: Aktuell habt ihr freie Fahrt.
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5: Unter anderem Obergiesing, die Tegernseer Landstraße auswärts. Gute Fahrt. 089
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5: Heute wie gestern, Sonne und harmlose Wolken im Mix. Bis zu 25 Grad gibt's in der Spitze. Und der Wettertrend für München und Umgebung morgen genauso. Donnerstag und Freitag sonnig und es wird immer heißer. Am Wochenende 30 Grad.
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6: Aktuell habt ihr freie Fahrt.
4: Das Blitzer-Update.
6: Unter anderem Obergiesing, die Tegernseer Landstraße auswärts. Gute Fahrt.
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3: Heute Sonne und harmlose Wolken im Mix. Bis zu 25 Grad gibt's dazu in der Spitze. Und der Wettertrend für München und Umgebung. Morgen genauso. Donnerstag und Freitag sonnig und es wird nochmal heiß. Am Wochenende 30 Grad.
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4: Nicolas Pinkanell, guten Morgen. Die TU München stellt heute eine Studie zu E-Autos vor. 089 Kult München Reporter Lennart Wenner und die sorgt schon vorab für großes Aufsehen.
5: Ja, denn die Münchner Forscher kritisieren die Klimapolitik der EU deutlich. Die Studie zeigt, E-Autos haben zwar einen besseren CO2-Ausstoß als Verbrenner, klimaneutral sind sie aber längst nicht. Das liege an der CO2-Belastung durch die Herstellung und das Recyceln nach der Nutzung der E-Autos. Ministerpräsident Söder hat die Münchner Studie bereits aufgegriffen und fordert von der EU erneut das Aus vom Verbrenner aus.
4: Wer nach dem Aufstehen seine E-Mails checken will, könnte damit Probleme haben. Das Programm Outlook ist seit dem späten Abend weltweit gestört. Millionen Nutzer können keine Mails verschicken oder empfangen, teils können sie sich auch nicht einloggen. Microsoft arbeitet laut eigenen Angaben an einer Lösung. Wann die Techniker es schaffen, ist noch unklar. Und zum Sport. Die FC Bayern Frauen haben am Abend einen Bundesliga-Rekord eingestellt. Sie haben mit 2:0 gegen Mainz gewonnen und sind damit seit 44 Spielen in Folge ungeschlagen. Außerdem geht eine Ära zu Ende. Der ehemalige Weltfußballer Lionel Messi hat am Abend den Rücktritt aus der Nationalmannschaft bekannt gegeben.
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6: Eine Baustelle weniger und wieder mehr Platz für Pendler. Hier auf der 995 sind Richtung München ab heute Abend wieder zwei Spuren frei. Auch die Anschlussstellen entlang der Strecke öffnen dann wieder komplett. In Richtung Salzburg folgt die zweite Spur am Donnerstagabend. Aus Unterhaching, Felix Kröckel, 089 Kult.
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7: Aktuell habt ihr freie Fahrt.
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7: Unter anderem in Haidhausen die Ismaninger Straße beidseitig und im Landkreis Ebersberg in Markt Schwaben die Trappentreustraße. Gute Fahrt.
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8: Ja, willkommen im September. Mensch, wieder ein Monat mit R. Ja, so schnell kann's gehen. Schönen Start in den Dienstag wünscht Konrad Schwarz.

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1: Indie Sound im Miller Club. Die drei Musikerinnen von Horse Girl aus Chicago kommen nach München und bringen ihren eigenwilligen Mix aus Pop-Minimalismus und experimentellen Gitarren mit. Einlass ist 19 Uhr, los geht's dann um 20 Uhr. Und beim Ticketpreis gibt's ein faires Modell, 15 Euro Sozialpreis, 25 Euro Supporterpreis. Wer lieber Kunst statt Konzert mag, kann bei der Seelenart 2026 vorbeischauen in der Galeriebezirk Oberbayern. Sind noch bis zum Ausstellungsende die ausgezeichneten Arbeiten zu sehen, zwischen Fantasie, innerer Stärke, aber auch Verletzlichkeit und Schmerz. Geöffnet ist von 10 bis 19 Uhr, der Eintritt ist frei. Und am Abend wird es dann wieder musikalisch. Kurt Weill and the Violators kommen in die Muffathalle, lässiger Indie-Rock zwischen verträumten Momenten und kräftigen Gitarren. 20 Uhr geht's los, Tickets 41 Euro.
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0: Schönen guten Morgen, mit 089 Kult. Ja, US-Forscher haben im Auftrag der NASA aus Plastikmüll essbare Kekse gebacken. Ja? Wie die schmecken, kann man noch nicht sagen, die Tester kauen noch.
1: Oh, was ich denn da? Kekse?
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8: Heute wie gestern, Sonne und harmlose Wolken im Mix. Bis zu 25 Grad gibt's in der Spitze. Und der Wettertrend für München und Umgebung morgen genauso. Donnerstag und Freitag sonnig und es wird immer heißer. Am Wochenende 30 Grad.
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9: Es staut sich aktuell auf der A99 West Eschenrieder Spange Richtung München, weil im Allacher Tunnel die Höhenkontrolle ausgelöst wurde. Die Polizei ist schon vor Ort. Der Stau löst sich bald wieder auf.
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9: Mit dabei Unterhaching die Rathausstraße und im Landkreis Fürstenfeldbruck in Olching die neue Estinger Straße. Gute Fahrt.
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1: Und da haben wir zum Beispiel von 4. bis 6. September das Isar-Inselfest. 3 Tage Musik, Kultur und Sport. Das Ganze bei freiem Eintritt auf der Praterinsel. Wir haben interessante Musikkultur, nämlich die Pussycat Dolls kommen im September, am 14. September, in die Olympiahalle. Ja, Nicole Scherzinger, Kimberly White und Ashley Roberts sind wieder gemeinsam auf Tour und bringen natürlich auch ihre großen Hits mit, wie zum Beispiel Don't Ya. Ab 19. September heißt dann natürlich
2: Ozaftis auf eine friedliche Wiesel.
1: Richtig, Ozaftis, no, Oktoberfest. Und am 27. September könnt ihr beim Outdoor-Sportfestival im Olympiapark mehr als 60 Outdoor-Aktivitäten kennenlernen und ausprobieren. Also einiges geboten im September. Und dann auch noch die größten Kulthits. Hier auf 089 Kult. Hier ist der nächste.

0: Schönen guten Morgen mit 089 Kult. Und ja, der September, der wird mit uns zum Event September. Ja, wir wollen euch richtig einladen zu schönen Abenden. Zum Beispiel am 1. Oktober in den Zirkus Krone zu Jockels bayerischen Gruselgeschichten.
1: Wer die Rocky Horror Picture Show mag, sollte jetzt auf jeden Fall die Ohren spitzen.
2: Mach mal den Zeitsprung mit nach.
1: Jockels bayerische Gruselgeschichten bringt nämlich ein ziemlich verrücktes Grusical auf die Bühne. Die Geschichte spielt in einem abgelegenen Schloss im bayerischen Wald mit skurrilen Figuren, jeder Menge Chaos und natürlich ordentlich Musik. Dazu gibt's eine professionelle Liveband, Sänger und Darsteller und multimediale Highlights. Also schräg, bayerisch und definitiv kein gewöhnlicher Konzertabend.
3: Ich nehme die Ursache weg, aber nicht. 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
10: Heute Sonne und harmlose Wolken im Mix. Bis zu 25 Grad gibt's dazu in der Spitze. Und der Wettertrend für München und Umgebung. Morgen genauso, Donnerstag und Freitag sonnig und es wird nochmal heiß. Am Wochenende 30 Grad.
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11: Nicolas Pinkanell, guten Morgen. Wenn die TU München eine neue Studie vorstellt, ist das für die Politik oftmals kein Thema. 089 Kult München Reporter Lennart Wenner, heute ist das anders.
12: Ja, denn es geht um E-Autos und die Klimapolitik der EU.

0: Noch vor der Veröffentlichung heute hat die Studie der TU München bereits weite Kreise gezogen. Die Forscher kritisieren, dass E-Autos zwar klimafreundlicher als Verbrenner sind, aber eben nicht klimaneutral, wie die EU behauptet. Die müsse nicht nur auf den Auspuff, sondern auf den ganzen Lebenszyklus eines E-Autos schauen, so die Forscher. Klimaneutral müsse anders definiert werden.
1: Beim E-Mail-Programm Outlook gibt es aktuell eine weltweite Störung. Sowohl Geschäftskunden als auch Privatnutzer können sich teilweise nicht einloggen, E-Mails verschicken oder empfangen. Grund ist laut Microsoft ein Fehler in der Cloud-Infrastruktur. Wie lange die Techniker noch brauchen, um das Problem zu beheben, ist unklar. Es ist das Ende einer Ära. Der ehemalige Weltfußballer und das Idol vieler Fußballer Lionel Messi hat am Abend den Rücktritt aus der Nationalmannschaft verkündet. Wir bleiben außerdem im Fußball. Die FC Bayern Frauen haben am Abend bei ihrem 2:0-Sieg gegen Mainz einen Bundesliga-Rekord eingestellt. Sie sind seit 44 Spielen ungeschlagen.
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3: Rund 900 Azubis und Studierende starten heute hier in München ins neue Ausbildungsjahr. Davon fangen etwa 500 in städtischen Kitas an, rund 140 bei der Berufsfeuerwehr. Dort war das Interesse mit mehr als 1400 Bewerbungen besonders groß. Andere starten zum Beispiel in der Verwaltung, der Informatik oder der Elektrotechnik. Aus dem Rathaus Alexandra Goralska, 089 Kult.
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4: Der Allacher Tunnel ist auf der A99 West nach der ausgelösten Höhenkontrolle wieder frei. Aktuell staut es sich noch ordentlich auf die A8 Stuttgart Richtung München zurück. Plant hier 20 Minuten mehr ein.
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4: Unter anderem in Heidhausen die Ismaninger Straße beidseitig und im Landkreis Starnberg in Wesslingen die Hauptstraße. Gute Fahrt.
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6: Ja, ist denn schon wieder September? Sprich, die Wiesen kommt. Hier ist Konrad Schwarz. Guten Morgen.

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1: Indie Sound im Miller Club. Die drei Musikerinnen von Horse Girl aus Chicago kommen nach München und bringen ihren eigenwilligen Mix aus Pop-Minimalismus und experimentellen Gitarren mit. Einlass ist 19 Uhr, los geht's dann um 20 Uhr. Und beim Ticketpreis gibt's ein faires Modell, 15 Euro Sozialpreis, 25 Euro Supporterpreis. Wer lieber Kunst statt Konzert mag, kann bei der Seelen Art 2026 vorbeischauen. In der Galeriebezirk Oberbayern sind noch bis zum Ausstellungsende die ausgezeichneten Arbeiten zu sehen, zwischen Fantasie, innerer Stärke, aber auch Verletzlichkeit und Schmerz. Geöffnet ist von 10 bis 19 Uhr, der Eintritt ist frei. Und am Abend wird es dann wieder musikalisch. Kurt Weill and the Violators kommen in die Muffathalle, lässiger Indie-Rock zwischen verträumten Momenten und kräftigen Gitarren. 20 Uhr geht's los, Tickets 41 Euro.
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1: Und er feiert heute der Bee Gees-Kopf einen runden Geburtstag. Barry Gibb wird 80. Er wurde am 1. September 1946 auf der Isle of Man geboren, schrieb mit seinen Brüdern natürlich Pop- und Disco-Geschichte, ja, von Massachusetts bis Stayin' Alive. Und schon als Kinder übrigens sangen die drei Brüder zusammen und Barry hat sich selbst auch noch Gitarre beigebracht. Herzlichen Glückwunsch zum Geburtstag.

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10: Heute wie gestern, Sonne und harmlose Wolken im Mix. Bis zu 25 Grad gibt's in der Spitze. Und der Wettertrend für München und Umgebung morgen genauso. Donnerstag und Freitag sonnig und es wird immer heißer. Am Wochenende 30 Grad.
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11: Der Allacher Tunnel ist auf der A99 West nach der ausgelösten Höhenkontrolle wieder frei. Aktuell staut es sich noch ordentlich auf die A8 Stuttgart Richtung München zurück. Plant hier 20 Minuten mehr ein.
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11: Unter anderem in Haidhausen die Ismaninger Straße beidseitig und im Landkreis Starnberg in Wesslingen die Hauptstraße. Gute Fahrt.
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0: Schöne guten Morgen mit 089 Kult. 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
1: Heinz-Rudolf Kunze ist einer, der Rockmusik und richtig gute deutsche Texte zusammenbringt. Seit mehr als 40 Jahren steht er auf der Bühne und mit Dein ist mein ganzes Herz hat er einen der größten deutschsprachigen Hits der 80er Jahre geschafft.

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4: Heute Sonne und harmlose Wolken im Mix. Bis zu 25 Grad gibt's dazu in der Spitze. Und der Wettertrend für München und Umgebung. Morgen genauso, Donnerstag und Freitag sonnig und es wird nochmal heiß. Am Wochenende 30 Grad.
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5: Nicolas Pinkanell, guten Morgen. Die TU München stellt heute eine Studie zu E-Autos vor. 089 Kult München Reporter Lennart Wenner und die sorgt schon vorab für großes Aufsehen.
6: Ja, denn die Münchner Forscher kritisieren die Klimapolitik der EU deutlich. Die Studie zeigt, E-Autos haben zwar einen besseren CO2-Ausstoß als Verbrenner, klimaneutral sind sie aber längst nicht. Das liege an der CO2-Belastung durch die Herstellung und das Recyceln nach der Nutzung der E-Autos. Ministerpräsident Söder hat die Münchner Studie bereits aufgegriffen und fordert von der EU erneut das Aus vom Verbrenner aus.
5: Wer nach dem Aufstehen seine E-Mails checken will, könnte damit Probleme haben. Das Programm Outlook ist seit dem späten Abend weltweit gestört. Millionen Nutzer können keine Mails verschicken oder empfangen, teils können sie sich auch nicht einloggen. Microsoft arbeitet laut eigenen Angaben an einer Lösung. Wann die Techniker es schaffen, ist noch unklar. Und zum Sport. Die FC Bayern Frauen haben am Abend einen Bundesliga-Rekord eingestellt. Sie haben mit 2:0 gegen Mainz gewonnen und sind damit seit 44 Spielen in Folge ungeschlagen. Außerdem geht eine Ära zu Ende. Der ehemalige Weltfußballer Lionel Messi hat am Abend den Rücktritt aus der Nationalmannschaft bekannt gegeben.
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7: Eine Baustelle weniger und wieder mehr Platz für Pendler. Hier auf der 995 sind Richtung München ab heute Abend wieder zwei Spuren frei. Auch die Anschlussstellen entlang der Strecke öffnen dann wieder komplett. In Richtung Salzburg folgt die zweite Spur am Donnerstagabend. Aus Unterhaching, Felix Kröckel, 089 Kult.
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8: Auf der A96 Richtung München hat's gekracht. Aktuell ist deswegen zwischen Gilching und Germering Süd die linke Spur blockiert.
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8: Unter anderem in Obersendling die Siemensallee einwärts und in Freising die Isarstraße. Gute Fahrt.
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9: Schönen Dienstagmorgen wünscht Konrad Schwarz. Willkommen im September.

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1: Indie Sound im Miller Club. Die drei Musikerinnen von Horse Girl aus Chicago kommen nach München und bringen ihren eigenwilligen Mix aus Pop-Minimalismus und experimentellen Gitarren mit. Einlass ist 19 Uhr, los geht's dann um 20 Uhr. Und beim Ticketpreis gibt's ein faires Modell: 15 Euro Sozialpreis, 25 Euro Supporterpreis. Wer lieber Kunst statt Konzert mag, kann bei der Seelenart 2026 vorbeischauen in der Galeriebezirk Oberbayern. Sind noch bis zum Ausstellungsende die ausgezeichneten Arbeiten zu sehen, zwischen Fantasie, innerer Stärke, aber auch Verletzlichkeit und Schmerz. Geöffnet ist von 10 bis 19 Uhr, der Eintritt ist frei. Und am Abend wird es dann wieder musikalisch. Kurt Weill and the Violators kommen in die Muffathalle, lässiger Indie-Rock zwischen verträumten Momenten und kräftigen Gitarren. 20 Uhr geht's los, Tickets 41 Euro.
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1: Und hat die Queen of Latin Pop heute 69. Geburtstag, Gloria Estefan, wird am 1. September 1957 in Havanna geboren und wurde mit der Miami Sound Machine, ja, Songs wie Conga, Dr. Beat zum Weltstar. Ihre offizielle Homepage übrigens sind mehr als 100 Millionen verkaufte Tonträger, 8 Grammys und jetzt ein Sendeplatz auf 089 Kult.
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14: Heute wie gestern, Sonne und harmlose Wolken im Mix. Bis zu 25 Grad gibt's in der Spitze. Und der Wettertrend für München und Umgebung morgen genauso. Donnerstag und Freitag sonnig und es wird immer heißer. Am Wochenende 30 Grad.
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15: Aktuell kommt hier überall gut durch.
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15: Unter anderem in Aschheim die Kopernikusstraße und auch im Landkreis Freising in Hallberg-Moos die Dornierstraße. Gute Fahrt.
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1: Und da haben wir zum Beispiel von 4. bis 6. September das Isar-Inselfest. 3 Tage Musik, Kultur und Sport. Das Ganze bei freiem Eintritt auf der Praterinsel. Wir haben interessante Musikkultur, nämlich die Pussycat Dolls kommen im September, am 14. September, in die Olympiahalle. Ja, Nicole Scherzinger, Kimberly White und Ashley Roberts sind wieder gemeinsam auf Tour und bringen natürlich auch ihre großen Hits mit, wie zum Beispiel Don't Ya. Ab 19. September heißt es dann natürlich
2: Ozaftis auf eine friedliche Wiesel.
1: Richtig, Ozaftis, na, Oktoberfest. Und am 27. September könnt ihr beim Outdoor-Sportfestival im Olympiapark mehr als 60 Outdoor-Aktivitäten kennenlernen und ausprobieren. Also einiges geboten im September. Und dann auch noch die größten Kulthits. Hier auf 089 Kult. Hier ist der nächste.

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2: Heute Sonne und harmlose Wolken im Mix. Bis zu 25 Grad gibt's dazu in der Spitze. Und der Wettertrend für München und Umgebung. Morgen genauso. Donnerstag und Freitag sonnig und es wird nochmal heiß. Am Wochenende 30 Grad.
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3: Nicolas Pinkanell, guten Morgen. Wenn die TU München eine neue Studie vorstellt, ist das für die Politik oftmals kein Thema. 089 Kult München Reporter Lennart Wenner, heute ist das anders.
4: Ja, denn es geht um E-Autos und die Klimapolitik der EU. Noch vor der Veröffentlichung heute hat die Studie der TU München bereits weite Kreise gezogen. Die Forscher kritisieren, dass E-Autos zwar klimafreundlicher als Verbrenner sind, aber eben nicht klimaneutral, wie die EU behauptet. Die müsse nicht nur auf den Auspuff, sondern auf den ganzen Lebenszyklus eines E-Autos schauen, so die Forscher. Klimaneutral müsse anders definiert werden.
3: Beim E-Mail-Programm Outlook gibt es aktuell eine weltweite Störung. Sowohl Geschäftskunden als auch Privatnutzer können sich teilweise nicht einloggen, E-Mails verschicken oder empfangen. Grund ist laut Microsoft ein Fehler in der Cloud-Infrastruktur. Wie lange die Techniker noch brauchen, um das Problem zu beheben, ist unklar. Es ist das Ende einer Ära. Der ehemalige Weltfußballer und das Idol vieler Fußballer Lionel Messi hat am Abend den Rücktritt aus der Nationalmannschaft verkündet. Wir bleiben außerdem im Fußball. Die FC Bayern Frauen haben am Abend bei ihrem 2:0-Sieg gegen Mainz einen Bundesliga-Rekord eingestellt. Sie sind seit 44 Spielen ungeschlagen.
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5: Rund 900 Azubis und Studierende starten heute hier in München ins neue Ausbildungsjahr. Davon fangen etwa 500 in städtischen Kitas an, rund 140 bei der Berufsfeuerwehr. Dort war das Interesse mit mehr als 1400 Bewerbungen besonders groß. Andere starten zum Beispiel in der Verwaltung, der Informatik oder der Elektrotechnik. Aus dem Rathaus Alexandra Goralska, 089 Kult.
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6: Aktuell auf den Straßen alles entspannt.
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6: Unter anderem Heidhausen, die Ismaninger Straße und im Landkreis Ebersberg in Poing die Neufahrner Straße. Gute Fahrt.
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7: Ja, willkommen im September. Mensch, wieder ein Monat mit R. Ja, so schnell kann's gehen. Schönen Start in der Dienstag wünscht Konrad Schwarz.

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1: Indie Sound im Miller Club. Die drei Musikerinnen von Horse Girl aus Chicago kommen nach München und bringen ihren eigenwilligen Mix aus Pop-Minimalismus und experimentellen Gitarren mit. Einlass ist 19 Uhr, los geht's dann um 20 Uhr. Und beim Ticketpreis gibt's ein faires Modell, 15 Euro Sozialpreis, 25 Euro Supporterpreis. Wer lieber Kunst statt Konzert mag, kann bei der Seelen Art 2026 vorbeischauen. In der Galeriebezirk Oberbayern sind noch bis zum Ausstellungsende die ausgezeichneten Arbeiten zu sehen, zwischen Fantasie, innerer Stärke, aber auch Verletzlichkeit und Schmerz. Geöffnet ist von 10 bis 19 Uhr, der Eintritt ist frei. Und am Abend wird es dann wieder musikalisch. Kurt Weill and the Violators kommen in die Muffathalle, lässiger Indie-Rock zwischen verträumten Momenten und kräftigen Gitarren. 20 Uhr geht's los, Tickets 41 Euro.
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8: Heute wie gestern, Sonne und harmlose Wolken im Mix. Bis zu 25 Grad gibt's in der Spitze. Und der Wettertrend für München und Umgebung morgen genauso. Donnerstag und Freitag sonnig und es wird immer heißer. Am Wochenende 30 Grad.
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9: Guten Morgen zu euch in die Autos und Obacht bitte auf dem mittleren Ring im Heckenstaller Tunnel Richtung Auffahrt A995. Da steht ein kaputtes Auto auf der rechten Spur, also hier bitte langsam fahren.
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9: Geblitzt werdet ihr in Milbertshofen, Mosacher Straße und im Landkreis Starnberg in Wesslingen in der Hauptstraße. Gute Fahrt.
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1: Ja, guten Morgen. Das solltet ihr heute für München wissen. In Riem beginnt heute eine Weltmeisterschaft im Pferdesport. Bei den sogenannten Einspännern ziehen die Pferde jeweils alleine eine Kutsche. Teams aus rund 20 Nationen treten bis Sonntag gegeneinander an, in Dressur, einem Geländerennen und einem Hindernisparcours. Austragungsort ist die Olympia-Reitanlage. Heute beginnt für viele Münchner Familien wieder ein Stück Alltag. Das neue Kindergartenjahr startet. Schulkinder dürfen dagegen noch ein bisschen länger ausschlafen. Für sie sind noch genau 2 Wochen Sommerferien. Erst am 15. September beginnt hier wieder die Schule. Und für die Kleineren startet heute ein Kinderbuchklassiker auf der Bühne. Im Münchner Theater für Kinder läuft Oh, wie schön ist Panama. Die Geschichte von Tiger und Bär nach Janosch steht ab heute auf dem Spielplan und begleitet die beiden auf ihrer Suche nach dem vermeintlich schönsten Ort der Welt.
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8: Heute Sonne und harmlose Wolken im Mix. Bis zu 25 Grad gibt's dazu in der Spitze. Und der Wettertrend für München und Umgebung. Morgen genauso, Donnerstag und Freitag sonnig und es wird nochmal heiß. Am Wochenende 30 Grad.
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9: Nicolas Pinkanell, grüß Gott. Mit einer Steuerreform sollen vor allem Familien mit Kindern und Haushalte mit kleinem und mittlerem Einkommen entlastet werden. Jetzt hat sich die Regierung offenbar geeinigt. Morgen soll das Gesetz die erste Hürde im Bundeskabinett nehmen. Danach befasst sich der Bundestag damit. Die Entlastungen sollen ab 2028 kommen. Unter anderem soll der Grundfreibetrag höher sein. Außerdem steigt der Pauschalbetrag für das Kindergeld. Für viele Jugendliche und junge Erwachsene startet heute ein neuer Lebensabschnitt. Das Ausbildungsjahr startet. Wer noch keine Ausbildung hat, findet aber immer noch eine. Hier in Bayern sind nämlich noch über 25.000 Stellen unbesetzt. Als die Abnehmspritze auf den Markt gekommen ist, war sie in aller Munde. Ab heute kommt die Abnehmpille in die Apotheken. Laut Experten wirkt sie ähnlich wie die Spritzen, man bekommt sie nur auf Rezept und muss sie selbst bezahlen. Fachleute warnen allerdings, es gibt unseriöse Online-Angebote, die man nicht nutzen sollte. Die Abnehmpille sei kein Lifestyle-Mittel.
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10: Kein Borndelkramer mehr in der Borndelkramerei. Das Festzelt auf der Eudenwiesen setzt dieses Jahr komplett auf Musik. Die bisherigen Schauspielauftritte fallen weg. Neu ist dafür ein Nachwuchswettbewerb. Der Gewinner darf beim nächsten Frühlingsfest auftreten. Von der Theresienwiese, Max Eckhardt, 089 Kult.
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11: Guten Morgen zu euch in die Autos und Obacht bitte auf dem mittleren Ring im Heckenstaller Tunnel Richtung Auffahrt A995. Da steht ein kaputtes Auto auf der rechten Spur, also hier bitte langsam fahren.
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11: Geblitzt werdet ihr in Milbertshofen, Mosacher Straße und im Landkreis Starnberg in Wesslingen in der Hauptstraße. Gute Fahrt.
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9: Heute wie gestern, Sonne und harmlose Wolken im Mix. Bis zu 25 Grad gibt's in der Spitze. Und der Wettertrend für München und Umgebung morgen genauso. Donnerstag und Freitag sonnig und es wird immer heißer. Am Wochenende 30 Grad.
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10: Guten Morgen zu euch in die Autos. Ihr habt weiterhin Freifahrt.
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10: Geblitzt werdet ihr in Freimann, in der Leintaler Straße und in Aying, in Kleinhelfendorf, in der Kirchenstraße. Gute Fahrt.
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7: Heute Sonne und harmlose Wolken im Mix. Bis zu 25 Grad gibt's dazu in der Spitze. Und der Wettertrend für München und Umgebung. Morgen genauso, Donnerstag und Freitag sonnig und es wird nochmal heiß. Am Wochenende 30 Grad.
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8: Nicolas Pinkanel, grüß Gott. Mehr Netto vom Brutto. Das ist das Ziel einer umstrittenen Steuerreform von Finanzminister Klingbeil. Jetzt hat sich die Koalition offenbar endgültig geeinigt. Das Thema soll morgen im Bundeskabinett beschlossen werden. Dann muss der Gesetzentwurf noch durch Bundestag und Bundesrat. Unter anderem sollen weniger Steuern auf Sonn- und Feiertagszuschläge erhoben werden. Zur Gegenfinanzierung soll die Reichensteuer etwas früher greifen und eine sogenannte Superreichensteuer eingeführt werden. Künstliche Intelligenz ist mittlerweile fest in unserem Alltag integriert. Wie sehr, zeigt jetzt eine neue Umfrage. Fast alle älteren Schüler nutzen ChatGPT und Co. inzwischen zumindest manchmal. Nur 2% haben angegeben, nie darauf zurückzugreifen. 70% nutzen KI entweder täglich oder zumindest mehrmals die Woche. E-Bikes boomen. Mittlerweile hat mehr als jeder Dritte hier in Bayern eins, so eine neue Umfrage. Nur in Niedersachsen und NRW gibt es noch mehr. Am unbeliebtesten sind E-Bikes dafür in Berlin. Bei der Umfrage ist auch rausgekommen, dass immer mehr junge Menschen ein E-Bike haben und dass viele Leute die Fahrräder für Strecken nehmen, die sie sonst mit dem Auto zurück.

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1: Sie wirken höflich, sprechen Passanten direkt an und bitten um Bargeld. Solche falschen Spendensammler sind hier in der Innenstadt aktuell wieder vermehrt unterwegs. Teilweise zeigen sie sogar gefälschte Ausweise der Münchner Tafel. Die stellt aber klar, sie sammeln grundsätzlich kein Bargeld. Aus der Altstadt, Alexandra Goreiska, 089 Kult.
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3: Servus zu euch. Die Autos und Obacht bitte auf dem mittleren Ring zwischen Ungarer Straße und Biedersteiner Tunnel. Der ist in Richtung Bogenhausen blockiert durch einen defekten PKW.
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3: Geblitzt werdet ihr in Obersendling in der Siemensallee und im Landkreis Ebersberg in Marktschwaben in der Anzinger Straße. Gute Fahrt.
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11: Heute wie gestern, Sonne und harmlose Wolken im Mix. Bis zu 25 Grad gibt's in der Spitze. Und der Wettertrend für München und Umgebung morgen genauso. Donnerstag und Freitag sonnig und es wird immer heißer. Am Wochenende 30 Grad.
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12: Servus zu euch in die Autos, da kommt ihr aktuell überall gut durch.
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12: Geblitzt werdet ihr Schwanthaler Höhe in der Ganghofer Straße einwärts und im Landkreis Starnberg in Westlingen in der Hauptstraße. Gute Fahrt.
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1: Indie Sound im Miller Club. Die drei Musikerinnen von Horse Girl aus Chicago kommen nach München und bringen ihren eigenwilligen Mix aus Pop-Minimalismus und experimentellen Gitarren mit. Einlass ist 19 Uhr, los geht's dann um 20 Uhr. Und beim Ticketpreis gibt's ein faires Modell, 15 Euro Sozialpreis, 25 Euro Supporterpreis. Wer lieber Kunst statt Konzert mag, kann bei der Seelen Art 2026 vorbeischauen in der Galeriebezirk Oberbayern. Sind noch bis zum Ausstellungsende die ausgezeichneten Arbeiten zu sehen, zwischen Fantasie, innerer Stärke, aber auch Verletzlichkeit und Schmerz. Geöffnet ist von 10 bis 19 Uhr, der Eintritt ist frei. Und am Abend wird es dann wieder musikalisch. Kurt Weill and the Violators kommen in die Muffathalle, lässiger Indie-Rock zwischen verträumten Momenten und kräftigen Gitarren. 20 Uhr geht's los, Tickets 41 Euro.
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8: Heute Sonne und harmlose Wolken im Mix. Bis zu 25 Grad gibt es dazu in der Spitze. Und der Wettertrend für München und Umgebung. Morgen genauso. Donnerstag und Freitag sonnig und es wird nochmal heiß. Am Wochenende 30 Grad.
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9: Nicolas Pinkanel, grüß Gott. Mit einer Steuerreform sollen vor allem Familien mit Kindern und Haushalte mit kleinem und mittlerem Einkommen entlastet werden. Jetzt hat sich die Regierung offenbar geeinigt. Morgen soll das Gesetz die erste Hürde im Bundeskabinett nehmen. Danach befasst sich der Bundestag damit. Die Entlastungen sollen ab 2028 kommen. Unter anderem soll der Grundfreibetrag höher sein. Außerdem steigt der Pauschalbetrag für das Kindergeld. Für viele Jugendliche und junge Erwachsene startet heute ein neuer Lebensabschnitt. Das Ausbildungsjahr startet. Wer noch keine Ausbildung hat, findet aber immer noch eine. Hier in Bayern sind nämlich noch über 25.000 Stellen unbesetzt. Als die Abnehmspritze auf den Markt gekommen ist, war sie in aller Munde. Ab heute kommt die Abnehmpille in die Apotheken. Laut Experten wirkt sie ähnlich wie die Spritzen, man bekommt sie nur auf Rezept und muss sie selbst bezahlen. Fachleute warnen allerdings, es gibt unseriöse Online-Angebote, die man nicht nutzen sollte. Die Abnehmpille sei kein Lifestyle-Mittel. 08

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1: Kein Borndelkramer mehr in der Borndelkramerei. Das Festzelt auf der Eudenwiesen setzt dieses Jahr komplett auf Musik. Die bisherigen Schauspielauftritte fallen weg. Neu ist dafür ein Nachwuchswettbewerb. Der Gewinner darf beim nächsten Frühlingsfest auftreten. Von der Theresienwiese, Max Eckardt, 089 Kult.
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3: Servus zu euch in die Autos, da sind wir schnell durch, ihr habt aktuell Freifahrt.
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3: Geblitzt wird in Pasing in der Lorzingstraße und im Landkreis Fürstenfeldbruck, in Emmering in der Estinger Straße. Gute Fahrt.
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7: Ganze 10 Sonnenstunden und 25 Grad haben wir heute drin. Also wenn ihr könnt, rausgehen und genießen. Und der Wettertrend für München und Umgebung, der hält sich genauso. Bis Freitag viel Sonne, am Wochenende sogar bis zu 30 Grad.
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8: Servus zu euch in die Autos, da sind wir schnell durch. Ihr habt aktuell Freifahrt.
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8: Geblitzt wird in Pasing, in der Lorzingstraße und im Landkreis Fürstenfeldbruck, in Emmering, in der Estinger Straße. Gute Fahrt.
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8: Am meteorologischen Herbstanfang dreht der Sommer nochmal richtig auf. Ganz viel Sonne heute drin, dazu 25 Grad in der Spitze. Und der Wettertrend für München und Umgebung, der geht genauso sommerlich weiter. Bis Freitag bleibt sonnig und warm. Am Wochenende kommen wir sogar nochmal an die 30 Grad Marke.
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9: Mit Lennart Werner. Grüß Gott. Es ist ein Lied, das hier in München schon seit Jahren gesungen wird. Die Mieten sind zu hoch und das für viele Mieter bundesweit. Laut dem Deutschen Mieterbund fürchtet fast jeder Dritte, sich die eigene Wohnung nicht mehr leisten zu können. Ein Viertel spart zudem an gesunden Lebensmitteln, um genug Geld für die Miete zu haben. Die Wohnungskrise werde daher auch zur Sozialstaatskrise, so der Mieterbund. Mehr Netto vom Brutto. Das ist das Ziel einer umstrittenen Steuerreform von Finanzminister Klingbeil. Jetzt hat sich die Koalition offenbar geeinigt. Unter anderem sollen weniger Steuern auf Sonn- und Feiertagszuschläge erhoben werden. Zur Gegenfinanzierung soll die Reichensteuer etwas früher greifen und eine sogenannte Superreichensteuer eingeführt werden. Rund jeder dritte Münchner nutzt das Deutschlandticket und das dürfte nächstes Jahr mehr kosten. Laut neuen Berechnungen wird das Deutschlandticket im nächsten Jahr wohl 67 Euro kosten und damit 4 Euro mehr als aktuell. Der Preis wird am nächsten Jahr nicht mehr politisch bestimmt, sondern orientiert sich automatisch an den Betriebskosten der Bahn.
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8: Sie wirken höflich, sprechen Passanten direkt an und bitten um Bargeld. Solche falschen Spendensammler sind hier in der Innenstadt aktuell wieder vermehrt unterwegs. Teilweise zeigen sie sogar gefälschte Ausweise der Münchner Tafel. Die stellt aber klar, sie sammeln grundsätzlich kein Bargeld. Aus der Altstadt, Alexandra Goreiska, 089 Kult.
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10: Service zu euch in die Autos und Obacht bitte auf der A92 Deggendorf Richtung München zwischen dem Flughafendreieck und Freising Süd. Da hat's gekracht, rechte Spur ist blockiert.
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10: Geblitzt wird in Giesing, in der Stadelheimer Straße auswärts und im Landkreis Ebersberg in Glonn in der Wolfgang-Koller-Straße. Gute Fahrt. 089
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10: Ganze 10 Sonnenstunden und 25 Grad haben wir heute drin. Also wenn ihr könnt, rausgehen und genießen. Und der Wettertrend für München und Umgebung, der hält sich genauso. Bis Freitag viel Sonne, am Wochenende sogar bis zu 30 Grad.
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11: Servicezeichen die Autos und obacht bitte auf der A92 Deggendorf Richtung München zwischen dem Flughafendreieck und Freising Süd, da hat's gekracht, rechte Spur ist blockiert.
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11: Geblitzt wird in Giesing, in der Stadelheimer Straße auswärts und im Landkreis Ebersberg in Glonn in der Wolfgang-Koller-Straße. Gute Fahrt.
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10: Am meteorologischen Herbstanfang dreht der Sommer nochmal richtig auf. Ganz viel Sonne heute drin, dazu 25 Grad in der Spitze. Und der Wettertrend für München und Umgebung, der geht genauso sommerlich weiter. Bis Freitag bleibt sonnig und warm. Am Wochenende kommen wir sogar nochmal an die 30 Grad Marke.
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11: Mit Lennart Werner. Grüß Gott. Mehr als die Hälfte aller Deutschen wohnt zur Miete. Und vielen wird die Miete langsam zu teuer. Das zeigt eine neue Umfrage des Deutschen Mieterbunds. Demnach kauft jeder Vierte weniger gesunde Lebensmittel, um noch genug Geld für die Wohnung zu haben. In Deutschland fehlen laut dem Mieterbund 1,4 Millionen Wohnungen. Deshalb müsse der Bau von Sozialwohnungen anziehen. Viele Jugendliche und junge Erwachsene, auch hier bei uns in München und der Region, haben heute ihre Ausbildung begonnen. Wer noch keinen Platz hat, findet aber oft noch einen. In Bayern sind noch 25.000 Stellen unbesetzt. Gleichzeitig sind 10.000 Bewerber noch auf der Suche. Vor gut einem Monat gab es einen mutmaßlich geplanten Sprengstoffanschlag am Flughafen Halle-Leipzig. Heute will sich Bundesinnenminister Dobrindt dazu äußern, wer dahinter steckt. Berichten nach vermutet die Regierung einen russischen Geheimdienst hinter dem missglückten Versuch. Außenminister Wadefuhl hat bereits eine Reaktion angekündigt.
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13: Kein Borndl-Kramer mehr in der Borndl-Kramerei. Das Festzelt auf der Eudenwiesen setzt dieses Jahr komplett auf Musik. Die bisherigen Schauspielauftritte fallen weg. Neu ist dafür ein Nachwuchswettbewerb. Der Gewinner darf beim nächsten Frühlingsfest auftreten. Von der Theresienwiese, Max Eckhardt, 089 Kult.
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15: Servus zu euch in die Autos, wir sind schnell durch. Aktuell Freifahrt am Dienstagnachmittag.
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15: In Pasing stehen sie in der Lorzingstraße und im Landkreis Fürstenfeldbruck in Emmering in der Estinger Straße. Gute Fahrt.
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1: Indie Sound im Miller Club. Die drei Musikerinnen von Horse Girl aus Chicago kommen nach München und bringen ihren eigenwilligen Mix aus Pop-Minimalismus und experimentellen Gitarren mit. Einlass ist 19 Uhr, los geht's dann um 20 Uhr. Und beim Ticketpreis gibt's ein faires Modell: 15 Euro Sozialpreis, 25 Euro Supporterpreis. Wer lieber Kunst statt Konzert mag, kann bei der Seelenart 2026 vorbeischauen in der Galeriebezirk Oberbayern. Sind noch bis zum Ausstellungsende die ausgezeichneten Arbeiten zu sehen, zwischen Fantasie, innerer Stärke, aber auch Verletzlichkeit und Schmerz. Geöffnet ist von 10 bis 19 Uhr, der Eintritt ist frei. Und am Abend wird es dann wieder musikalisch. Kurt Weill and the Violators kommen in die Muffathalle, lässiger Indie-Rock zwischen verträumten Momenten und kräftigen Gitarren. 20 Uhr geht's los, Tickets 41 Euro.
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15: Ganze 10 Sonnenstunden und 25 Grad haben wir heute drin. Also wenn ihr könnt, rausgehen und genießen. Und der Wettertrend für München und Umgebung, der hält sich genauso. Bis Freitag viel Sonne, am Wochenende sogar bis zu 30 Grad.
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16: Servus zu euch in die Autos. Wir sind schnell durch. Aktuell Freifahrt am Dienstagnachmittag.
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16: In Pasing stehen sie in der Lorzingstraße und im Landkreis Fürstenfeldbruck in Emmering in der Estinger Straße. Gute Fahrt.
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8: Am meteorologischen Herbstanfang dreht der Sommer nochmal richtig auf. Ganz viel Sonne heute drin, dazu 25 Grad in der Spitze. Und der Wettertrend für München und Umgebung, der geht genauso sommerlich weiter. Bis Freitag bleibt sonnig und warm. Am Wochenende kommen wir sogar nochmal an die 30-Grad-Marke.
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9: Mit Stefan Schütz. Grüß Gott. Ein Umspannwerk am Braunkohlekraftwerk Jenschwalde in Brandenburg soll mit selbstgebauten, sprengstoffbeladenen Raketen angegriffen worden sein. Das berichtet die Märkische Allgemeine Zeitung, allerdings widerspricht das Landeskriminalamt. Bestätigt wurden Sprengsätze, die entschärft wurden. Verletzte oder einen Stromausfall habe es nicht gegeben. Das Landeskriminalamt Brandenburg ermittelt. Fast jeder dritte Mieter in Deutschland macht sich Sorgen, seine Miete künftig nicht mehr bezahlen zu können. Das zeigt eine Studie im Auftrag des Deutschen Mieterbunds. Thomas Bremser berichtet.
10: Jeder Zweite fürchtet, wenn er künftig umziehen muss, findet er keine bezahlbare neue Wohnung mehr. Die Wohnkosten sind im vergangenen Jahr bei jedem Zweiten gestiegen. Dabei gilt in Gegenden, in denen der Wohnungsmarkt besonders angespannt ist, die Mietpreisbremse. Doch laut Mieterbund trauen sich viele gar nicht, ihr Recht einzufordern, aus Angst gekündigt zu werden.
9: Eine gute Anbindung an den öffentlichen Personennahverkehr würde die Verkehrswende vermutlich sehr voranbringen. Allerdings hapert es hier noch häufig. Die Denkfabrik Agora teilte mit, 21 Millionen Menschen in Deutschland sind schlecht oder gar nicht gut angebunden. Betroffen sind vor allem ländliche Regionen. Als gute Anbindung gilt etwa eine 250 Meter vom Wohnort entfernte Haltestelle, an der werktags alle halbe Stunde ein Bus fährt. Das Deutschland-Ticket könnte im nächsten Jahr fast 67 Euro pro Monat kosten. Das geht aus Berechnungen hervor, unter anderem von der Deutschen Umwelthilfe. Die Preissteigerung von etwa 4 Euro kommt zustande, weil Löhne und Betriebskosten der Bahn steigen, heißt es. Bisher haben die Verkehrsminister den Preis fürs Deutschland-Ticket festgelegt. Ab 2027 übernimmt ein automatisches Berechnungsverfahren. Ein historischer Moment für Norwegen. Der neue König Håkon VIII. Hat den Eid auf die Verfassung im Parlament in Oslo abgelegt. Auf die Begleitung seiner Frau Mette Marit, die im Sommer eine neue Lunge bekommen hatte, musste er dabei verzichten. Nach dem Tod seines Vaters Harald am Freitag war Håkon zwar sofort König geworden, zum Thronwechsel gehört aber auch der Eid auf die Verfassung.
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11: Servus zu euch in die Autos und Obacht bitte auf dem mittleren Ring. Gerade reingekommen zwischen Brudermühlbrücke und Tunnel. Da hat es in Richtung A95 mit einem LKW gekracht.
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11: Geblitzt werdet ihr in Heidhausen, Ismaninger Straße, beide Richtungen und in Dachau in der Bruckerstraße. Gute Fahrt.
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13: Ganze 10 Sonnenstunden und 25 Grad haben wir heute drin. Also wenn ihr könnt, rausgehen und genießen. Und der Wettertrend für München und Umgebung, der hält sich genauso. Bis Freitag viel Sonne, am Wochenende sogar bis zu 30 Grad.
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14: Servus, liebe Autofahrer. Erstmal gute News vom Mittleren Ring. Die Unfallstelle an der Brudermühlbrücke ist geräumt. Da kein Stau mehr. Dafür Obacht auf der A8 Richtung Salzburg bei Neubiberg. Da liegt ein Solarpanel auf der linken Spur.
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14: Geblitzt wird in Bogenhausen auf der Einsteinstraße, in Zamdorf auf der Zamdorfer und auf der B471 zwischen Dachau und Fürstenfeldbruck bei der A8.
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1: Und da haben wir zum Beispiel von 4. bis 6. September das Isar-Inselfest. 3 Tage Musik, Kultur und Sport. Das Ganze bei freiem Eintritt auf der Praterinsel. Wir haben interessante Musikkultur, nämlich die Pussycat Dolls kommen im September, am 14. September, in die Olympiahalle. Nicole Scherzinger, Kimberly White und Ashley Roberts sind wieder gemeinsam auf Tour und bringen natürlich auch ihre großen Hits mit, wie zum Beispiel Don't Ya. Ab 19. September heißt es dann natürlich
2: Ozaftis auf eine friedliche Wiesel.
1: Richtig, Ozaftis, na, Oktoberfest. Und am 27. September könnt ihr beim Outdoor-Sport-Festival im Olympiapark mehr als 60 Outdoor-Aktivitäten kennenlernen und ausprobieren. Also einiges geboten im September. Und dann auch noch die größten Kult-Hits. 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

0: 30-Grad-Marke.
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2: Mit Lennart Werner. Grüß Gott. Rund ein Drittel aller städtischen Straßen hier in München soll komplett von Baumkronen überdeckt sein. 089 Kult München-Reporter Nicolas Pinkanell. Das ist die Forderung eines Bürgerbegehrens.
3: Ja, und das war erfolgreich. Rund 50.000 Unterschriften sind zusammengekommen. Jetzt gibt's drei Möglichkeiten. Der Stadtrat übernimmt die Forderung direkt. Es gibt einen Bürgerentscheid, also eine Wahl. Oder es kommt zu Verhandlungen über eine gemeinsame Lösung. OB Krause will nach den Sommerferien eine Entscheidung treffen. Er verweist allerdings auf die Kosten. Pro Baum fallen je nach Standort zwischen 5.000 und 95.000 Euro an.
2: Bundesinnenminister Dobrindt will heute über den misslungenen Drohnenanschlag am Flughafen Halle-Leipzig informieren. Berichten nach vermutet die Regierung Russland hinter dem Vorfall. Derweil hat es an einem Kraftwerk in Brandenburg heute eine Explosion gegeben. Mehrere Sprengvorrichtungen wurden dort gefunden. Wer dahinter steckt, ist aber noch offen. Mehr als die Hälfte aller Deutschen wohnt zur Miete und vielen wird die langsam zu teuer. Das zeigt eine neue Umfrage des Deutschen Mieterbunds. In Deutschland fehlen demnach 1,4 Millionen Wohnungen. Deshalb müsse das Tempo beim Bau von Sozialwohnungen anziehen.
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4: Der Münchner Flughafen wächst und wächst. Zwischen Terminal 1 und 2 ist heute ein neues Parkhaus eröffnet worden. Das P8 hat Platz für 3.700 Autos. Zudem gibt es 50 Ladepunkte für E-Autos. Vom Münchner Flughafen Felix Kröckel, 089 Kult.
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5: Servus, liebe Autofahrer. Kurz nach 4 und bis jetzt ein ziemlich normaler Start in den Feierabendverkehr, außer an einer Stelle, und zwar die B304 im Landkreis Ebersberg zwischen Kirchseeon und Zorneding in beide Richtungen 20 Minuten mehr.
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5: In Bogenhausen steht einer auf der Ismaninger Straße, in Dachau auf der Brucker und im Landkreis Ebersberg im Markt Schwaben Richtung Anzig. 089
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7: Ganze 10 Sonnenstunden und 25 Grad haben wir heute drin. Also wenn ihr könnt, rausgehen und genießen. Und der Wettertrend für München und Umgebung, der hält sich genauso. Bis Freitag viel Sonne, am Wochenende sogar bis zu 30 Grad.
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8: Servus, liebe Autofahrer. Kurz nach 4 und bis jetzt ein ziemlich normaler Start in den Feierabendverkehr, außer an einer Stelle, und zwar die B304 im Landkreis Ebersberg zwischen Kirchseeon und Zorneding, in beide Richtungen 20 Minuten mehr.
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8: In Bogenhausen steht einer auf der Ismaninger Straße, in Dachau auf der Brucker und im Landkreis Ebersberg im Markt Schwaben Richtung Anzig.
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5: Am meteorologischen Herbstanfang dreht der Sommer nochmal richtig auf. Ganz viel Sonne heute drin, dazu 25 Grad in der Spitze. Und der Wettertrend für München und Umgebung, der geht genauso sommerlich weiter. Bis Freitag bleibt sonnig und warm. Am Wochenende kommen wir sogar nochmal an die 30 Grad Marke.
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6: Mit Lennart Werner. Grüß Gott. Prägen künftig bis zu 15.000 neue Bäume das Münchner Stadtbild? 089 Kult München Reporter Nicolas Pinkanell. Rund 50.000 Menschen hier in der Stadt wollen das.
7: Ja, sie haben den sogenannten Baumentscheid unterschrieben. Das Bürgerbegehren fordert, 30% aller städtischen Straßen sollen künftig von Baumkronen überdeckt sein. Das KVR prüft die Unterschriften aktuell. Danach könnte es zu Verhandlungen kommen, wie die Stadt das Vorhaben umsetzt. Oder es kommt zu einem Bürgerentscheid, bei dem alle abstimmen. Ein Problem an dem Baumentscheid ist allerdings Geld. Ein Baum kostet je nach Standort bis zu 95.000 Euro.
6: In Brandenburg wurden heute wohl selbstgebaute Sprengstoffvorrichtungen in der Nähe eines Kraftwerks gefunden. Es habe eine Explosion gegeben, heißt es. Ob es sich erneut um einen Anschlag handelt oder um ein anderes Motiv, ist laut den Ermittlern noch nicht klar. CSU und Freie Wähler wollen das sogenannte Bayernjahr zügig umsetzen. Das ähnelt dem freiwilligen sozialen Jahr. Männer und Frauen sollen sich mehrere Monate lang im sozialen oder auch wirtschaftlichen Bereich engagieren. Dafür wird dann zum Beispiel der Führerschein gezahlt.
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8: Frauen sind in der Politik noch deutlich unterrepräsentiert. Bundesweit liegt der Frauenanteil in den Landesparlamenten bei 33%. In Bayern sind es sogar nur knapp 25%. Anders hier im Münchner Rathaus. Im Stadtrat sind fast die Hälfte der Abgeordneten Frauen. Aus dem Rathaus Luca Weigel, 089 Kult.
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9: Servus, liebe Autofahrer. 20 Minuten plus nach einem Unfall auf der B304 zwischen Zorneding und Kirchseeon in beide Richtungen. Sonst Feierabendverkehr im Schnitt 10 Minuten mehr.
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9: Geblitzt wird im Pasing auf der Nusselstraße, im Landkreis Ebersberg in Vaterstetten auf der Bahnhofstraße und im Landkreis Starnberg in Kempfenhausen. 089
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11: Ganze 10 Sonnenstunden und 25 Grad haben wir heute drin. Also wenn ihr könnt, rausgehen und genießen. Und der Wettertrend für München und Umgebung, der hält sich genauso. Bis Freitag viel Sonne, am Wochenende sogar bis zu 30 Grad.
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12: Servus, liebe Autofahrer. Und Obacht, wir haben einen Unfall in Mosach auf der Hanauer Straße. Einwärts, da ist nur eine Spur offen. Und am Stachus Richtung Schwanthaler Straße ist eine Demo, da 10 Minuten mehr einplanen. Sonst Feierabendverkehr an den üblichen Stellen.
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12: Geblitzt wird in Freiham am Germeringer Weg, in Pasing auf der Bodenseestraße und auf der B471 in Aschheim.
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8: Am meteorologischen Herbstanfang dreht der Sommer nochmal richtig auf. Ganz viel Sonne heute drin, dazu 25 Grad in der Spitze. Und der Wettertrend für München und Umgebung, der geht genauso sommerlich weiter. Bis Freitag bleibt sonnig und warm. Am Wochenende kommen wir sogar nochmal an die 30 Grad Marke.
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8: Am Wochenende kommen wir sogar nochmal an die 30 Grad Marke.

0: Weist allerdings auf die Kosten. Pro Baum fallen je nach Standort zwischen 5 und 95.000 Euro an.
1: Bundesinnenminister Dobrindt will heute über den misslungenen Drohnenanschlag am Flughafen Halle-Leipzig informieren. Berichten nach vermutet die Regierung Russland hinter dem Vorfall. Derweil hat es an einem Kraftwerk in Brandenburg heute eine Explosion gegeben. Mehrere Sprengvorrichtungen wurden dort gefunden. Wer dahinter steckt, ist aber noch offen. Mehr als die Hälfte aller Deutschen wohnt zur Miete und vielen wird die langsam zu teuer. Das zeigt eine neue Umfrage des Deutschen Mieterbunds. In Deutschland fehlen demnach 1,4 Millionen Wohnungen. Deshalb müsse das Tempo beim Bau von Sozialwohnungen anziehen.
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3: Der Münchner Flughafen wächst und wächst. Zwischen Terminal 1 und 2 ist heute ein neues Parkhaus eröffnet worden. Das P8 hat Platz für 3.700 Autos. Zudem gibt es 50 Ladepunkte für E-Autos. Vom Münchner Flughafen Felix Kröckel, 089 Kult.
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4: Servus, liebe Autofahrer. Wir haben einen Unfall auf der A92 Richtung Deggendorf zwischen Reigfeld-Mocheng und Oberschleißheim. Da 5 Minuten mehr. Sonst noch eine Demo am Stachus Richtung Schwanthaler Straße. Da 10 Minuten mehr einplanen. Und ansonsten der normale Feierabendverkehr.
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4: Geblitzt wird in Obermenzing auf der Meyerbeerstraße im Landkreis Ebersberg zwischen Paarstetten und Markt Schwaben. Und in Erding steht einer auf der Anton-Bruckner-Straße.
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13: Ganze 10 Sonnenstunden und 25 Grad haben wir heute drin. Also wenn ihr könnt, rausgehen und genießen. Und der Wettertrend für München und Umgebung, der hält sich genauso. Bis Freitag viel Sonne, am Wochenende sogar bis zu 30 Grad.
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14: Servus, liebe Autofahrer. Wir haben eine Demo in der Innenstadt vom Stachus Richtung Schwanthaler Straße. Da 10 Minuten mehr einplanen, sonst alles normal.
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14: Max Vorstadt, die Dachauer Straße. In Hadern steht einer auf der Schrövelhofstraße und in Dachau haben wir einen auf der Brucker.
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10: Am meteorologischen Herbstanfang dreht der Sommer nochmal richtig auf. Ganz viel Sonne heute drin, dazu 25 Grad in der Spitze. Und der Wettertrend für München und Umgebung, der geht genauso sommerlich weiter. Bis Freitag bleibt sonnig und warm. Am Wochenende kommen wir sogar nochmal an die 30 Grad Marke.
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11: Mit Lennart Werner. Grüß Gott. Prägen künftig bis zu 15.000 neue Bäume das Münchner Stadtbild? 089 Kult München Reporter Nicolas Pinkanell. Rund 50.000 Menschen hier in der Stadt wollen das.
12: Ja, sie haben den sogenannten Baumentscheid unterschrieben. Das Bürgerbegehren fordert, 30% aller städtischen Straßen sollen künftig von Baumkronen überdeckt sein. Das KVR prüft die Unterschriften aktuell. Danach könnte es zu Verhandlungen kommen, wie die Stadt das Vorhaben umsetzt. Oder es kommt zu einem Bürgerentscheid, bei dem alle abstimmen. Ein Problem an dem Baumentscheid ist allerdings Geld. Ein Baum kostet je nach Standort bis zu 95.000 Euro.
11: In Brandenburg wurden heute wohl selbstgebaute Sprengstoffvorrichtungen in der Nähe eines Kraftwerks gefunden. Es habe eine Explosion gegeben, heißt es. Ob es sich erneut um einen Anschlag handelt oder um ein anderes Motiv, ist laut den Ermittlern noch nicht klar. CSU und Freie Wähler wollen das sogenannte Bayernjahr zügig umsetzen. Das ähnelt dem freiwilligen sozialen Jahr. Männer und Frauen sollen sich mehrere Monate lang im sozialen oder auch wirtschaftlichen Bereich engagieren. Dafür wird dann zum Beispiel der Führerschein gezahlt.
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13: Frauen sind in der Politik noch deutlich unterrepräsentiert. Bundesweit liegt der Frauenanteil in den Landesparlamenten bei 33%. In Bayern sind es sogar nur knapp 25%. Anders hier im Münchner Rathaus. Im Stadtrat sind fast die Hälfte der Abgeordneten Frauen. Aus dem Rathaus Luca Weigel, 089 Kult.
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14: Servus, liebe Autofahrer. Alles entspannt. Wir haben aktuell keine Meldungen. Gute Fahrt euch.
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14: Fasangarten, die Lincolnstraße und die Cincinnati-Straße. In Dachau steht einer auf der Brucker und im Landkreis Ebersberg im Markt Schwaben auf der Trappentreustraße.
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5: Ganze 10 Sonnenstunden und 25 Grad haben wir heute drin. Also wenn ihr könnt, rausgehen und genießen. Und der Wettertrend für München und Umgebung, der hält sich genauso. Bis Freitag viel Sonne, am Wochenende sogar bis zu 30 Grad.
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6: Mit Felix Kröckel. Guten Abend. Zwei Münchner Musikacts dürfen sich beim Reeperbahn-Festival in Hamburg präsentieren. Coconel und Satero sind für die Bavarian Export Session ausgewählt worden. Dort bekommen aufstrebende Musiker aus Bayern eine Bühne vor internationalem Publikum und der Musikbranche. Insgesamt treten 6 Acts auf. Das Reeperbahn-Festival startet am 16. September. Die Kabarettbühne Lach- und Schießgesellschaft zieht zurück nach Schwabing. Ab Ende Oktober spielt sie im Tams-Theater. Erst im vergangenen November ist die Lach und Schieß von Schwabing in den Gasteig gezogen. Dort endet jetzt die Zwischennutzung, weil die große Sanierung beginnen soll. Damit steht für die Kabarettbühne schon der 2. Umzug innerhalb eines Jahres an. 1 Euro mehr beim Konzertticket soll kleineren Clubs in Deutschland helfen. Heute startet bundesweit der sogenannte Club-Euro. Teilnehmende Veranstalter schlagen 1 Euro auf den Eintrittspreis drauf. Das Geld wird anschließend unter den anderen Spielstätten verteilt. Die Idee dahinter? Größere Häuser sollen kleinere Clubs unterstützen, die ihre steigenden Kosten kaum noch stemmen können.
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7: Servus, liebe Autofahrer. Alles entspannt. Wir haben aktuell keine Meldungen. Gute Fahrt euch.
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7: Fasangarten, die Lincolnstraße und die Cincinnati-Straße. In Dachau steht einer auf der Brugger und im Landkreis Ebersberg im Markt Schwaben auf der Trappentreustraße.
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2: Am meteorologischen Herbstanfang dreht der Sommer nochmal richtig auf. Ganz viel Sonne heute drin, dazu 25 Grad in der Spitze. Und der Wettertrend für München und Umgebung, der geht genauso sommerlich weiter. Bis Freitag bleibt sonnig und warm. Am Wochenende kommen wir sogar nochmal an die 30 Grad Marke.
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3: Mit Moritz Einzel. Guten Abend. Die Bundesregierung macht jetzt offiziell Russland für den versuchten Drohnenanschlag am Flughafen Leipzig-Halle verantwortlich. Den Erkenntnissen von Polizei und Geheimdiensten zufolge stecken hinter dem vereitelten Anschlag vom 4. August sogenannte Low-Level-Agenten im Auftrag Moskaus, sagte Innenminister Dobrindt. Und Außenminister Wadephul kündigte Konsequenzen an.
4: Das russische Generalkonsulat in Bonn wird zum 18. September geschlossen. Der Vertrag über das russische Haus in Berlin wird gekündigt. Wir werden in der Europäischen Union neue Listungen von Personen aus Russland im Kontext hybrider Angriffe vorschlagen. Wir verschärfen die Einreisekontrollen für russische Staatsangehörige.
3: Außerdem werde der Druck auf die russische Schattenflotte erhöht, so Wadephul. Wie genau, sagte er nicht. Der Deutsche Mieterbund hat seinen alljährlichen Report vorgelegt und warnt, die Wohnungskrise wird immer schlimmer. Einer Umfrage zufolge habe jeder dritte Mieter die Sorge, seine Miete künftig nicht mehr bezahlen zu können, so Verbandschefin Weber-Moritz.
5: Das muss man sich klar machen. Menschen sparen an Essen, an Medikamenten und an ihrer Altersvorsorge, damit sie ihre Wohnung bezahlen können.
3: Der Mieterbund fordert einen gesetzlichen Mietendeckel und mehr Sozialwohnungen. In einem Umspannwerk in der Nähe des Kohlekraftwerks Jenschwalde in Brandenburg hat es Sabotageakte gegeben. Allerdings wurde die Stromversorgung nicht gestört. In zwei Fällen sei es gelungen, leitfähiges Material in die Höchstspannungsleitung einzubringen, sagte Brandenburgs Innenminister Redmann. Es wurden zahlreiche Sprengvorrichtungen gefunden, es sei aber vergleichsweise glimpflich ausgegangen, so Redmann. Im DFB-Pokal sind die allermeisten Erstrundenpartien ja längst gespielt. Zwei fehlen aber noch. Heute Abend ist Dortmund dran mit einem Auswärtsspiel gegen den Hamburg-Eimsbütteler Ballspielclub aus der Oberliga Hamburg. Anstoß ist um 20.45 Uhr. Morgen dann die Bayern beim Zweitligisten Osnabrück.
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6: Servus, liebe Autofahrer. Nichts los, alles entspannt. Guten Start in den Abend euch.
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6: Bogenhausen, die Ismaninger Straße. Pasing, die Nusselstraße. Und zwischen Grünwald und Sauerlach steht einer.
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6: Bogenhausen, die Ismaninger Straße.

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3: Mit Moritz Einzel. Guten Abend. Russland steckt hinter dem versuchten Drohnenanschlag am Flughafen Leipzig-Halle Anfang August. Das hat Bundesinnenminister Dobrindt verkündet.
4: Es wurden Tatmittel wie die Drohnen. Konfiguration, diverse Bauteile, Sprengstoff und Zündtechnik verwendet, die aus anderen hybriden Operationen Russlands und dessen Krieg gegen die uns bekannt ist.
3: Als Reaktion kündigt

0: Polizei wurden Sprengvorrichtungen gefunden, eine Art Silvesterraketen. Die Stromversorgung wurde wohl teils kurz unterbrochen. Das Umspannwerk steht in der Nähe des Kohlekraftwerks Jenschwalde. Das bayerische Kabinett hat sich heute viel mit Europapolitik beschäftigt. Der Ministerrat hat dabei eine ganze Reihe von Forderungen erarbeitet, um die Europäische Union zu verschlanken und zu entbürokratisieren. Unter anderem sollte es einen Stellenstopp geben, findet Ministerpräsident Söder.
1: Und jedes Jahr kommen neue Posten dazu. Ein toller Fantasieposten, der kürzlich geschaffen wurde, war der Direktor zur Förderung des wissenschaftlichen Interesses am der Arbeit der Europaabgeordneten. 18.000 Euro. Es ist zwar eine Stelle, aber braucht man die?
0: Man sei pro Europa, betonte Söder, es brauche aber dringend Reformen. Eine Mehrheit der Menschen in Deutschland ist für eine Zuckersteuer auf Getränke. Das zeigt eine Forsa-Umfrage für Stern und RTL. 55% der Befragten befürworten die Abgabe. Details arbeitet das Bundesfinanzministerium gerade aus. Die Höhe soll sich nach dem Zuckergehalt richten. In Irland etwa kostet ein Liter Cola bis zu 30 Cent mehr. Nach einem durchwachsenen Jahr in England zieht Fußballnationalspieler Nick Woltemade nach Italien weiter. Der 24-Jährige wird von Newcastle United bis zum kommenden Sommer an Juventus Turin ausgeliehen. Woltemade war im vergangenen Sommer vom VfB Stuttgart nach Newcastle gewechselt.
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1: Mit Hendrik Daum. Die Bundesregierung macht jetzt offiziell Russland für den gescheiterten Drohnenanschlag am Flughafen Leipzig-Halle verantwortlich. Das hat Bundesinnenminister Dobrindt verkündet.
2: Zusammen betrachtet belegen polizeiliche Ermittlungen, Tatmuster und nachrichtendienstliche Erkenntnisse eine russische Verantwortung für den versuchten Anschlag am Flughafen Leipzig.
1: Außenminister Wadefuhl kündigte Sanktionen an. Unter anderem muss das russische Generalkonsulat in Bonn schließen. In einem Umspannwerk in der Nähe des Kohlekraftwerks Jentschwalde in Brandenburg hat es Sabotageakte gegeben. Allerdings wurde die Stromversorgung nicht gestört. In zwei Fällen sei es gelungen, leitfähiges Material in die Höchstspannungsleitung einzubringen, sagte Brandenburgs Innenminister Rethmann. Es wurden zahlreiche Sprengvorrichtungen gefunden. Es sei vergleichsweise glimpflich ausgegangen, so Rethmann. E-Autos sind besser fürs Klima als Fahrzeuge mit herkömmlichen Verbrennungsmotoren. Eine neue Studie der TU München, die heute vorgestellt wurde, zeigt aber auch, klimaneutral sind auch E-Autos nicht. Die Forscher empfehlen der EU, bei den Klimavorgaben auch darauf zu schauen, wie viel CO2 bei der Produktion entsteht. Man wolle das Gute vom schlechten Elektroauto unterscheiden, so einer der Professoren. Die bayerische Staatsregierung fährt weiterhin Dienstwagen mit hohem CO2-Ausstoß. Das zeigt der Dienstwagencheck der Deutschen Umwelthilfe. Wie im Vorjahr gibt es dafür die rote Karte. Im Bundesländervergleich ist Bayern aber vom 13. auf den 11. Platz aufgestiegen. Fußballprofi Antonio Rüdiger spielt nicht mehr für Deutschland. Auf seinen Social-Media-Kanälen hat der 33-Jährige jetzt seinen Rücktritt aus der deutschen Nationalmannschaft erklärt. Moritz Einzel berichtet.
3: Es sei an der Zeit, den Weg für die junge Generation freizumachen, schrieb Rüdiger. Der Innenverteidiger in Diensten von Real Madrid bestritt 86 Länderspiele für Deutschland. Er nahm an 3 Welt- und 2 Europameisterschaften teil. 2017 war Rüdiger Teil des jungen deutschen Teams, das in Russland den Confederations Cup gewann.
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1: Mit Hendrik Daum. Deutschland bekommt nach dem versuchten Drohnenanschlag in Leipzig jetzt Rückendeckung von NATO und EU. NATO-Chef Rutte erklärt, die Beweise gegen Russland seien eindeutig und auch EU-Kommissionspräsidentin von der Leyen sichert Deutschland Unterstützung zu. Dirk Zeitler mit den Einzelheiten.
2: Beide machen klar, Moskau soll mit solchen Aktionen weder Deutschland einschüchtern, noch die Hilfe für die Ukraine schwächen. Rutte hat darüber bereits mit Bundeskanzler Merz gesprochen. Als nächstes berät er auch mit Kommissionspräsidentin von der Leyen. Dann geht es darum, wie Europa weiter reagieren kann. Auch die EU-Außenminister wollen über den Fall und mögliche Sanktionen sprechen. Moskau kündigte dagegen eine Reaktion auf die deutschen Maßnahmen an. Was genau das heißt, lässt das Außenministerium offen.
1: In einem Umspannwerk in der Nähe des Kohlekraftwerks Jenschwalde in Brandenburg hat es Sabotageakte gegeben. Allerdings wurde die Stromversorgung nicht gestört. In zwei Fällen sei es gelungen, leitfähiges Material in die Höchstspannungsleitung einzubringen, sagte Brandenburgs Innenminister Rethmann. Es wurden zahlreiche Sprengvorrichtungen gefunden, es sei aber vergleichsweise glimpflich ausgegangen, so Rethmann. Eine Mehrheit der Deutschen ist für eine Zuckersteuer auf Getränke. Das zeigt eine Forsa-Umfrage für Stern und RTL. 55% der Befragten befürworten die Abgabe. Details arbeitet das Bundesfinanzministerium gerade aus. Die Höhe soll sich nach dem Zuckergehalt richten. Das bayerische Kabinett hat sich heute viel mit Europapolitik beschäftigt. Der Ministerrat hat dabei eine ganze Reihe von Forderungen erarbeitet, um die Europäische Union zu verschlanken und zu entbürokratisieren. Unter anderem sollte es einen Stellenstopp geben, findet Ministerpräsident Söder.
3: Und jedes Jahr kommen neue Posten dazu. Ein toller Fantasieposten, der kürzlich geschaffen wurde, war der Direktor zur Förderung des wissenschaftlichen Interesses am der Arbeit der Europaabgeordneten. 18.000 Euro. Es ist da eine Stelle, aber braucht man die?
1: Man sei pro Europa, betonte Söder, es brauche aber dringend Reformen. Nach 12 Jahren hat Antonio Rüdiger seinen Rücktritt aus der Fußballnationalmannschaft erklärt. Das kündigte der 33-Jährige in den sozialen Medien an. Er wolle den Weg für die junge Generation freimachen und bedankte sich bei seinen Teamkollegen. 089
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1: Nationalmannschaft erklärt, das kündigte der

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1: Mit Hendrik Daum. Im Hamburger Stadtteil St. Pauli läuft aktuell ein größerer Polizeieinsatz. Auf einem Fabrikgelände in der Nähe des Fernsehturms wurde am Abend geschossen. Es sollen zwei Männer dabei tödlich getroffen worden sein, schreibt die Bild. Weitere Personen sollen verletzt sein. Aktuell ist die Polizei mit einem Großaufgebot vor Ort. Rund um den Tatort wurde eine Fahndung eingeleitet. Die Bundesregierung macht Russland für den misslungenen Anschlag auf den Leipziger Flughafen Anfang August verantwortlich. Die Entscheidung basiere auf einer klaren Beweiskette aus polizeilichen Ermittlungen und nachrichtendienstlichen Erkenntnissen, sagte Innenminister Dobrindt am Abend in Berlin. Die Ausführung der Tat passe ins typische Muster hybrider Kriegsführung Russlands. Als Reaktion kündigte Außenminister Wadefuhl eine Reihe von Strafmaßnahmen an. E-Autos sind besser fürs Klima als Fahrzeuge mit herkömmlichen Verbrennungsmotoren. Eine neue Studie der TU München zeigt aber auch, klimaneutral sind auch E-Autos nicht. Die Forscher empfehlen der EU, bei den Klimavorgaben auch darauf zu schauen, wie viel CO2 bei der Produktion entsteht. Man wolle das Gute vom schlechten Elektroauto unterscheiden, so einer der Professoren. Im oberbayerischen Geretsried im Landkreis Bad Tölz-Wolfratshausen sind eine Seniorin und ihr Erwachsener im Mehrfamilienhaus gefunden worden. Die

0: Für den Rekordmeister geht's nach Osnabrück. Los geht's um 20.45 Uhr.
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1: Mit Hendrik Daum. Im Hamburger Stadtteil St. Pauli läuft aktuell ein größerer Polizeieinsatz. Auf einem Fabrikgelände in der Nähe des Fernsehturms wurde am Abend geschossen. Es sollen zwei Männer dabei tödlich getroffen worden sein, das schreibt die Bild. Weitere Personen sollen verletzt sein. Aktuell ist die Polizei mit einem Großaufgebot vor Ort. Rund um den Tatort wurde eine Fahndung eingeleitet. Die Bundesregierung macht Russland für den misslungenen Anschlag auf den Leipziger Flughafen Anfang August verantwortlich. Die Entscheidung basiere auf einer klaren Beweiskette aus polizeilichen Ermittlungen und nachrichtendienstlichen Erkenntnissen, das sagte Bundesinnenminister Dobrindt am Abend. Die Ausführung der Tat passe genau ins typische Muster hybrider Kriegsführung Russlands. Als Reaktion kündigte Außenminister Wadefuhl eine Reihe von Strafmaßnahmen an. Das russische Generalkonsul in Bonn und das russische Haus in Berlin werden geschlossen. Außerdem sollen die Einreisekontrollen für russische Staatsbürger verschärft werden. Eine Mehrheit der Deutschen ist für eine Zuckersteuer auf Getränke. Das zeigt eine Forsa-Umfrage für Stern und RTL. 55% der Befragten befürworten die Abgabe. Details arbeitet das Bundesfinanzministerium gerade aus. Die Höhe soll sich nach dem Zuckergehalt richten. Im oberbayerischen Geretsried im Landkreis Bad Tölz-Wolfratshausen sind eine Seniorin und ihr erwachsener Sohn tot in einem Mehrfamilienhaus gefunden worden. Die Polizei geht von einem Tötungsdelikt aus. Es gibt deutliche Hinweise auf Fremdeinwirkung. Ein Tatverdächtiger wurde bereits ermittelt. Wie es aus Ermittlerkreisen heißt, soll es eine Person aus dem familiären Umfeld sein. Zu den Hintergründen ist bisher nichts bekannt. Die Ermittlungen laufen. Als erste deutsche Tennisprofis haben Eva Liss und Jan-Lennart Struff die zweite Runde der US Open erreicht. Liss gewann gegen die Tschechin Gabriela Knutson 6:3 und 6:3. Struff besiegte den Argentinier Camilo Hugo Carabelle mit 6:4, 6:3 und 6:3. Und in gut einer Stunde muss Alexander Zverev ran gegen den Italiener Lorenzo Sonego. 089.
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1: Mit Hendrik Daum. Deutschland bekommt nach dem versuchten Drohnenanschlag in Leipzig jetzt Rückendeckung von der NATO und der EU. NATO-Chef Rutte erklärt, die Beweise gegen Russland seien eindeutig und auch EU-Kommissionspräsidentin von der Leyen sichert Deutschland Unterstützung zu. Dirk Zeitler mit den Einzelheiten.
2: Beide machen klar, Moskau soll mit solchen Aktionen weder Deutschland einschüchtern, noch die Hilfe für die Ukraine schwächen. Rutte hat darüber bereits mit Bundeskanzler Merz gesprochen. Als nächstes berät er auch mit Kommissionspräsidentin von der Leyen. Dann geht es darum, wie Europa weiter reagieren kann. Auch die EU-Außenminister wollen über den Fall und mögliche Sanktionen sprechen. Moskau kündigte dagegen eine Reaktion auf die deutschen Maßnahmen an. Was genau das heißt, lässt das Außenministerium offen.
1: In einem Umspannwerk in der Nähe des Kohlekraftwerks Jentschwalde in Brandenburg hat es einen Sabotageakt gegeben. Allerdings wurde die Stromversorgung nicht gestört. In 2 Fällen sei es gelungen, leitfähiges Material in die Höchstspannungsleitung einzubringen. Das sagte Brandenburgs Innenminister Rethmann. Es wurden zahlreiche Sprengvorrichtungen gefunden. Es sei